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Ausgesprochen komisch, tiefsinnig, unterhaltsam, überraschend. Auf Wiedersehen.

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0: die heuer zum zweiten Mal von 3. bis 5. Juli 2026 im Toskana-Kongresszentrum in Gmunden über die Bühne geht, setzt heuer ein starkes Zeichen für Kunst in bewegten Zeiten. Unter dem Motto »Jetzt erst recht« werden als Antwort auf die Herausforderungen neue Wege der Kunstvermittlung und der Präsenz am Kunstmarkt bestritten. Die Kunstmesse Potentials Oberösterreich. Dieses Wochenende von Freitag bis Sonntag im Toskana Kongress Gmunden. Mehr Informationen über das Programm und die AusstellerInnen gibt es unter potentials-ooe.com. Das war unser Kalender für heute. Die Fortsetzung folgt morgen. Viele schöne Erlebnisse und eine gute Zeit mit dem Freien Radio Salzkammergut wünscht Bastian Mateka.
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0: Es ist Freitag, der 3. Juli. Hallo und willkommen beim FRS Kulturkalender. Was es in der nächsten Zeit so alles zu erleben gibt, folgt jetzt in unseren Veranstaltungsempfehlungen. Morgen am Samstag um 15 Uhr eröffnet die Ausstellung Nächster Halt Bahnhof Hallstatt – Begegnungen markanter Frauen. Die Ausstellung versammelt Frauenbiografien, die mit dem Salzkammergut verbunden sind. In Texten, Erzählungen und künstlerischen Zugängen entsteht ein vielschichtiges Bild von Mobilität, Identität, Erinnerung und gesellschaftlichem Wandel. Der Bahnhof wird dabei zum Symbol für Bewegung, Austausch und die Frage, wie Regionen ihre Vergangenheit reflektieren und ihre Zukunft gestalten. Nächster Halt Bahnhof Hallstatt – Begegnungen markanter Frauen. Die Ausstellungseröffnung ist morgen um 15 Uhr beim Bahnhof Hallstatt. Ausstellungsdauer ist vom 4. bis 12. Juli und 24. bis 26. Juli 2026 jeweils von 13 bis 17 Uhr. Dieses Wochenende ist wieder Stadtfest in Bad Ischl und das Freie Radio Salzkammergut ist natürlich mit dabei. Wir sind die Stimme im öffentlichen Raum. Mehr Details zum Programm jetzt von meiner Kollegin Andi.
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0: Zeitgenössische Kunst aus oberösterreichischen Ateliers und Kunstvereinen gibt es zu sehen dieses Wochenende im Toskana Kongress Gmunden. Die Kunstmesse Potentials Oberösterreich, die heuer zum zweiten Mal von 3. bis 5. Juli 2026 im Toskana Kongresszentrum in Gmunden über die Bühne geht, setzt heuer ein starkes Zeichen für Kunst in bewegten Zeiten. Unter dem Motto Jetzt erst recht werden als Antwort auf die Herausforderungen neue Wege der Kunstvermittlung und der Präsenz am Kunstmarkt bestritten. Die Kunstmesse Potentials Oberösterreich. Dieses Wochenende von Freitag bis Sonntag im Toskana Kongress Gmunden. Mehr Informationen über das Programm und die AusstellerInnen gibt es unter potentials-ooe.com. Das war unser Kalender für heute. Die Fortsetzung folgt morgen. Viele schöne Erlebnisse und eine gute Zeit mit dem Freien Radio Salzkammergut wünscht Bastian Mateka.
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0: ich ja nun schon in zahlreichen Episoden dieses Podcasts erzählt. Dieser Plan ist zwischen 1735 und 1739 entstanden, wird in der Graphischen Sammlung Albertina in Wien aufbewahrt, ist etwa 1,60 Meter lang, 80 Zentimeter hoch und wurde von Jakob Anton Bremlechner mit einer unglaublichen Akribie und Detailschärfe gezeichnet und dann noch färbig angelegt. Also es ist einerseits eine Federzeichnung, die dann noch färbig ausgemalt wurde, und ich habe ja schon über die Darstellungstechnik eine Episode gemacht. Ich stelle Links zu allen vorigen Episoden und auch zu Episoden, die Querbezüge wiederherstellen, in die Shownotes dieser Episode. Also wenn es mir gelingt, sie neugierig zu machen, wenn es mir gelingt, ihr Interesse zu wecken, dann finden Sie hier entsprechende Links, die Sie weiterführen. Ich falle immer wieder beim Betrachten in die Tiefe dieser Karte, und ein Detail, über das ich heute sprechen möchte, sind die Holzbautechniken. Auf der Karte ist sehr klar differenziert zwischen Bauteilen, die gemauert sind, die verputzt sind, die sind weiß dargestellt, und zwischen Bauteilen, die aus Holz dargestellt sind. Und selbst bei der Holzfarbe differenziert Bremlechner. Das ist meiner Meinung nach offenkundig das Alter der Bauteile. Das heißt, da werden die verschiedensten Braun- bis Ockertöne verwendet, und da stehen sehr helle Häuser neben dunklen, und ich bin davon überzeugt, dass das nicht einfach passiert ist, sondern dass er hier einfach das Altern des Holzes, also Fassaden, welche lange und stark von der Sonne beschienen werden, die dann dieses schöne, dunkle Braun annehmen, während neu errichtete Holzteile noch deutlich heller dargestellt werden. Er legt aber diese Holzteile nicht nur färbig an, er zeichnet in diese Holzteile auch Strukturen ein. Und diese Strukturen sind eindeutige Indizien, wie das Holz verarbeitet wurde. Es ist so, ich nehme da jetzt nur ein Beispiel, im Uferbereich des Hallstätter Sees, dort, wo jetzt das neu gebaute Ritzingerhaus steht, da steht im Feld ein relativ kleiner Baukörper mit einem Satteldach. Der Giebel dieses Satteldachs zeigt eine vertikale Holztextur, während der obere Stock, das erste Obergeschoss, eine horizontale Textur zeigt und das Erdgeschoss weiß, also gemauert ist. Also hier ist die Schichtfolge: Erdgeschoss weiß gemauert, Obergeschoss horizontale Struktur, liegende Blockzimmerung, Dachgeschoss, Giebelwand, vertikale Struktur verbrettert. Hier haben wir ja ein Bauprinzip, das wir schon seit der Antike kennen. Das ist das Prinzip der sogenannten Supraposition, dass vom Baukörper von unten nach oben die Bauteile immer leichter werden. Das heißt, wir kennen das zum Beispiel im übertragenen Sinn, dann im Rom, beim Kolosseum, wo die Säulenordnungen von unten nach oben von alt zu neu gehen. Das heißt, im Sockelgeschoss die dorische Ordnung, im mittleren Geschoss die ionische Ordnung und im obersten Geschoss die korinthische Ordnung. Also nach oben hin leichter werden. Diese Prinzipien finden wir aber genauso, wenn wir in Wien um 1900, die Stadtbahnstationen von Otto Wagner. Auch hier sehen wir im Sockelgeschoss Granit, dann darauf aufbauend weißen Marmor. Im Regelfall wird das Lasermarmor sein aus Südtirol. Und dann im oberen Geschoss dieser Marmor noch mit floraler Ornamentik. Auch das immer leichter werdend. Und aber jetzt genau bei diesem Stadel, Bremlechner gibt ihm die Nummer 35 in seinem Plan, das gemauerte Sockelgeschoss, die Blockzimmerung und das leichte, filigran, skeletöse Giebelgeschoss. Es finden sich neben diesen schweren, hölzernen Blockstrukturen auch sehr häufig Strukturen, wo eine offenkundig skeletös gezimmerte, vielleicht hier zur Unterscheidung die Fachausdrücke, man unterscheidet beim Holz einerseits zwischen der Massivbauweise, das ist die Blockbauweise, wo entweder massive Rundhölzer, Bloche, Stämme aufeinander gefügt werden oder behauene oder gesägte Kanthölzer als Blockbau ausgeführt werden. Das ist die Holzmassivbauweise. Und im Gegensatz dazu ist die Skelettbauweise, wo man aus Kanthölzern ein Skelett, ein Framework errichtet und das dann an seiner Außenseite mit Brettern gegen die Witterung schützt, verbrettert. Und hier sind, und da bin ich jetzt bei dem Haus, in dem ich gerade sitze, wo ich den Podcast aufnehme, das Haus, in dem ich lebe, am oberen Weg. Dort ist am oberen Grundstücksende, also Richtung Zachhuberhaus, eine Hütte eingetragen. Und diese Hütte, da gibt es auch noch Fotos, die bestand bis etwa in die 1920er Jahre, die ist aufgeständert. Also dort, wo diese extreme topologische Situation besteht, dass eben der Hang so steil ist, wird Richtung Tal, talseitig stehen dann vertikale hölzerne Stützen, bergseitig liegt der Boden natürlich am Felsen auf und so wird immer talseitig aufgeständert. Und wenn man jetzt da in die Bremlechner Karte hineinzoomt, wenn man zu den verschiedenen Häusern geht, findet man eben diese Aufständerungen natürlich immer dort am Hallberg, aber auch im Bereich des Kirchenwegs, wo immer wieder Hütten zu finden sind, die talseitig auf Säulen, auf Stützen stehen. Das findet man im Ortsteil Dremisch. Also wenn man hier jetzt durchgeht, sind immer wieder diese aufgeständerten Hütten, aber man findet diese Aufständerung, darüber habe ich ja auch schon einmal erzählt, bei den Sommerhäusern dort, wo heute die Eiselgasse ist, war ja das Sommerhaus, das Sommergut des Salzfertigers Eisel. Und auch hier findet sich eine Hütte, die im Fischteich steht, die auch auf vier Piloten aufgeständert ist. Und ich finde es sehr interessant, diese leichten Holzobjekte auf Stelzen erinnern mich wieder jetzt an eine ganz moderne Haltung im Bauwesen, wo man versucht, aus Bodenschutzgründen die Häuser nicht mehr auf den Boden zu stellen und damit den Boden zu versiegeln, sondern man versucht, mit möglichst zarten Elementen, mit solchen Stützen, dann das Gebäude vom Boden abzuheben und mit möglichst geringem Eingriff in den Boden ein Objekt zu fundieren, zu gründen. Und da finde ich es dann schon sehr spannend, dass das offenkundig keine neue Erfindung ist, sondern in den 1730er, 1740er Jahren in Hallstatt eigentlich fast eine Standardtechnologie war.
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Und weiter geht's mit Musik. Ihr hört jetzt gleich die Lily Allen mit dem Zungenbrecher-Titel Non-Monogam Mami und danach eine Band, die sich mit ihren Videos immer wieder selbst übertrifft, Okay Go. Übrigens, das Video zu diesem Song, ihr hört gleich White Knuckles, wurde zum Beispiel mit perfekt trainierten Hunden gedreht, sehr unterhaltsam, nicht nur für Hundeliebhaberinnen wie mich. Viel Spaß!

Ich habe ja früher immer geglaubt, wenn ich erst am Urlaubsort angekommen bin, beginnt sofort der Entspannungsmodus. Aber mein Nervensystem hat das leider immer ein bisschen anders gesehen, weil ich bin dann nicht selten krank geworden oder habe wirklich ein paar Tage gebraucht, um zu realisieren, dass ich jetzt abschalten darf. Und damit bin ich übrigens nicht allein. Vielen Menschen geht es mittlerweile ähnlich. Unser Gehirn braucht halt immer ein bisschen Zeit, um vom Alltagsmodus in den Erholungsmodus umzuschalten. Und wenn wir bis zur letzten Minute arbeiten, die Koffer packen, noch schnell einkaufen, dann steht unser Nervensystem halt auch im Urlaub nur eine Zeitl unter Strom. Deshalb mein Tipp, auch wenn es sich erstmal ungewöhnlich anhört, plant bewusst einen kleinen Übergang ein, vor der Abreise. Vielleicht noch einen kleinen Spaziergang

widme ich an dieser Stelle meinem Mann, weil der singt es immer oder relativ oft vor sich hin. Und in dem Song geht es ums Loslassen alter Gedanken und Belastungen. Und ich finde, das passt ja ganz gut zum Start in die Ferien. Danach kommt Bad Bunny mit DTMF, ein Lied, das uns erinnern soll, den Moment bewusst zu erleben, statt ihn immer nur per Foto mit Smartphone festhalten zu wollen.

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Live aus dem Studio des Freien Radio Salzkammerguts, jeden ersten Freitag im Monat. 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Jetzt kommt Musik aus Österreich und das sind Wanda mit Bologna, ein bisschen Italien-Flair. Und danach hört ihr Cannons mit Hurricane.

Ja, wer kennt's nicht? Da bist du endlich am Meer oder in den Bergen und trotzdem kreisen die Gedanken noch um die Arbeit. Oder du bist gereizt und sogar unlockerer, als du nur daheim warst. Das ist völlig normal, denn unser Nervensystem braucht oft 2 oder 3 Tage, bis es wirklich umschalten kann und sich an die neue Umgebung gewöhnt hat oder sich angepasst hat. Deshalb hilft es meist nur wenig, Entspannung nur mit dem Kopf und mit dem Denken zu erzwingen. Besser ist, man nimmt gleich den ganzen Körper mit. Und mit einer kleinen Sinnesübung gelingt das Runterfahren dann gleich viel leichter. Ihr könnt zum Beispiel barfuß durch den Sand oder durch das Gras gehen, den Untergrund zwischen den Zehen spüren oder, das ist ein kleiner Reset fürs Gehirn, ihr probiert einmal 30 Sekunden lang rückwärts zu gehen. Natürlich nur, wenn es nicht bergab geht und wenn es das sicher machen könnt. Oder die Augen schließen und ein paar tiefe Atemzüge lang einfach, ohne zu bewerten, wahrnehmen, wie die Luft riecht. Welche Gerüche sind neu? Welche Geräusche kann ich gerade hören? Was kann ich spüren? Die Sonne auf meiner Haut oder eine leichte Brise? Je mehr Sinne beteiligt sind, desto leichter kann unser Gehirn ins Hier und Jetzt finden. Und wenn sich unser Nervensystem sicher fühlt, dann kann es auch besser entspannen. Bei uns bleibt es jedenfalls auch musikalisch sommerlich mit San Cisco und dem Song Beach. Und danach kommen die Turin Breaks mit Painkiller.

Okay, mal angenommen, der Urlaub war super. Wie können wir dieses Gefühl von Leichtigkeit und Lebensfreude denn mit in unseren Alltag nehmen? Unser Gehirn speichert Erinnerungen oft besonders gut, wenn wir sie später noch einmal mit allen Sinnen aktivieren. Vielleicht erinnern euch die Urlaubsfotos, eine Muschel vom Strand oder ein kleines Mitbringsel, wie eine Flasche Rotwein, das ihr genießen könnt, daran, was euch konkret so gut getan hat. Und vielleicht könnt ihr dann das Lebensgefühl ein Stück weit mit in den Alltag nehmen. Mit einem längeren Frühstück, mit einem täglichen Abendspaziergang oder ihr legt öfter mal tagsüber eine kleine Pause ein. Einfach so. Ich wünsche euch jedenfalls, dass ihr von den schönen, erholsamen Momenten im Urlaub noch lange profitieren könnt. Jetzt kommt aber wieder Musik. Ihr hört den Titel Animal von Mike Snow im Remix von Mark Ronson. Und danach kommen Hot Chip mit Over and Over.

Das war's auch leider schon wieder mit der Juli-Edition von Dopamin FM, Stimmungsaufheller ohne Rezept. Ich bin DJ Kalion Wave und bedanke mich bei euch ganz herzlich fürs Einschalten, Zuhören, ja, und vielleicht sogar mitsingen oder mittanzen. Ich wünsche euch jetzt erstmal ein entspanntes Wochenende. Ja, und vielleicht sehen wir uns ja morgen am Bad Ischler Stadtfest. Ich werde da gemeinsam mit dem Team vom Freien Radio Salzkammergut von 14 bis 18 Uhr vor der alten Kurdirektion live auf Air gehen. Wir würden uns sehr freuen über viele Besucher. Also kommen Sie, kommen Sie. Ja, und außerdem wünsche ich euch im Juli viele, viele kleine Glücksmomente und einen wundervollen Sommermonat. Bis zum nächsten Mal am ersten Freitag im August. Habt eine gute Zeit und alles Liebe, eure Karin. Und natürlich gibt es zum Abschluss noch zwei Songs für Leichtigkeit und Sommerlaune. Jetzt kommen Olivia Dean mit So Easy to Fall in Love und danach Michael Franti und Spearhead mit Crazy, crazy, crazy. Macht's es gut.

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0: jetzt erst recht, werden als Antwort auf die Herausforderungen neue Wege der Kunstvermittlung und der Präsenz am Kunstmarkt bestritten. Die Kunstmesse Potentials Oberösterreich. Dieses Wochenende von Freitag bis Sonntag im Toskana Kongress Gmunden. Mehr Informationen über das Programm und die AusstellerInnen gibt es unter potentials-ooe.com. Das war unser Kalender für heute. Die Fortsetzung folgt morgen. Viele schöne Erlebnisse und eine gute Zeit mit dem Freien Radio Salzkammergut wünscht Bastian Mateka.
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Körper befindet. Und das ist ganz, ganz wesentlich, dass wir ein sehr vielfältiges und gut funktionierendes, ausgeprägtes Mikrobiom im Darm haben, weil davon einfach unser ganzes Wohlbefinden ganz massiv abhängig ist, unser Immunsystem zum Beispiel auch. Neben den Ballaststoffen sind dann in der Hyaluronschicht und im Keimling auch wesentliche Mineralstoffe, Spurenelemente, das heißt, das sind einfach Stoffe, die nur ganz wenig vorkommen, aber genauso wichtig sind, dann einfach die ganzen Stoffwechselvorgänge gut funktionieren. Und der Keimling hat immer sehr hochwertiges Fett, das wir brauchen, und ein sehr hochwertiges Eiweiß. Dieses Rezept von der Linzer Torte eignet sich eben ganz gut dafür, dass man das gesamte Mehl aus Vollkornmehl nimmt. Ich verwende da ganz gerne Dinkel-Vollkornmehl, natürlich in biologischer Anbauweise. Somit spart man sich sämtliche Spritzmittelrückstände. Und der Dinkel ist ja ein Spelzengetreide, das heißt, das Getreidekorn, das Genießbare, ist nur einmal mit einer Hülle umhüllt und somit super gut geschützt gewachsen. Ja, und voller wertvoller Inhaltsstoffe und Energie.

Und jetzt geht es ja schon zum Rezept für die Linzer Torte. Ich verwende dafür 200 Gramm Dinkel Vollkornmehl fein gemahlen, dann 125 Gramm gemahlene Haselnüsse, man kann natürlich auch Mandeln oder Walnüsse verwenden, dann 160 Gramm Kokosblütenzucker oder eben Vollrohrzucker und 150 Gramm Butter oder Kokosfett. Dann so 2 bis 4 Esslöffel Sojamilch, aber das weiß man dann erst, je nachdem, ob der Teig bindet oder nicht. Einen halben Teelöffel Vanillezucker gebe ich dazu, dann einiges an gemahlenen Zimt und eine ganz kleine Spitze von einem Nelkenpulver, wenn man das hat. Eine Prise Salz ist immer gut und einen halben Teelöffel Weinsteinbackpulver. Und damit das gut bindet, gebe ich auch noch dazu einen Esslöffel Sojamehl oder einen Esslöffel Maismehl, also eine Maisstärke. Aus diesen Zutaten macht man ganz einfach einen Mürbteig. Der geht so, dass man alle trockenen Zutaten, das heißt gut vermischt, das heißt außer Kokosfett und Sojamilch, vermischt man mal alle Zutaten. Und dann gibt man einfach das Kokosfett oder einfach in Butter in Würfel geschnitten dazu, die Sojamilch oder immer andere Milch und verknetet das ganz schnell und gut miteinander. Wenn man eine Küchenmaschine hat, dann geht das ganz gut mit einem Z oder mit einem K-Haken oder man verbröselt diesen Mürbteig einfach zwischen den Fingern und knetet ihn einfach nur ganz kurz durch. Den Mürbteig lässt man grundsätzlich kühl rasten. Zudeckt im Kühlschrank oder an einem kühlen Ort oder wenn man es ganz eilig hat, kann man natürlich auch ganz gleich verarbeiten. Man braucht dann nur eine Tortenform, die man gut befettet. So 3/4 vom Teig rollt man dann auf einer Arbeitsfläche mit genügend Mehl aus in der Größe von der Tortenform oder verbröselt den Teig einfach in die Tortenform hinein und drückt mit einem Löffel flach. Das geht natürlich auch. Ja, und auf den Teig drauf kommt dann reichlich Rehwieselmarmelade. Ich finde köstlich in Kombination mit diesem Mürbteig oder eben Himbeermarmelade oder eine andere Marmelade, die man möchte. So mindestens 1 Zentimeter hoch, würde ich sagen. Mit dem restlichen Teig macht man Röllchen, die etwas dünner sind wie der kleine Finger und die legt man dann in einer Gitterform über die Marmelade drüber. Jetzt zeigt sie, wie gut der Mürbteig bindet. Wenn man den nur ganz kurz knetet und rosten lässt, dann geht das Formen der Röllchen wesentlich leichter. Wenn man es lang knetet hat, den Mürbteig, dann ist er ein bisschen brandig. Und wenn man gleich weiter verarbeitet, ist er eben sehr brüchig, dieser Mürbteig. Gebacken wird diese Linzer Torte bei 175 Grad auf der mittleren Schiene für 40 Minuten. Mürbteigtorten schmecken dann besonders gut, wenn sie Zeit haben zum Auskühlen und dann werden sie auch sehr, sehr saftig, vor allem in der Kombination mit der Marmelade. Allerdings ist es wichtig, dass das küchenwarm ist, weil dann das Aroma von den anderen Zutaten sich viel, viel besser entfalten kann. Diese Mürbteigtorte ist einige Tage gut haltbar, natürlich sehr kühl, aber dann, wenn man es isst, ist es super, wenn sie einfach wieder küchenwarm ist.

Du hörst gerade den Kochgenuss 2.0. Heute mit einem Rezept für eine Linzertorte und Ribiselmarmelade drauf. Ja, und jetzt gibt's Wissenswertes rund um die Ribiseln. Ribiseln sind ja grundsätzlich sehr anspruchslos. Das heißt, man schaut einfach, dass man die in einen guten Boden pflanzt, dass man ja immer wieder Mulchmaterial rundherum gibt, das verrotten kann, das dann auch als Dünger wirkt. Ja, und so entwickeln sich diese Stauden mehr und mehr zu größeren Stauden. Ribiseln brauchen einen Pflegeschnitt, das heißt, man schneidet immer wieder mal ein paar Triebe raus. Wenn man so zur Faustregel nimmt, dass ein Stock so aus ca. 12 bis 15 Haupttrieben bestehen soll, dann ist es günstig, wenn immer verschieden alte Triebe da sind. Die roten Ribiseln tragen eher am 3- und 4-jährigen Holz, das heißt, die einfach schon länger gewachsen sind, und die schwarzen Ribiseln tragen teilweise auch schon am 2-jährigen Holz. Das heißt, man schneidet immer die ganz alten weg, und sollten einmal ganz viele junge Triebe kommen, nimmt man natürlich ein paar junge Triebe heraus, weil dadurch natürlich nicht so viel Schatten ist und die Beeren dann mehr Sonne kriegen und dann natürlich auch süßer werden. Ja, und dann gibt es natürlich auch noch weiße Sorten. Und es macht einen Unterschied von den Inhaltsstoffen, welche Sorte das man verwendet. Die Ribiseln sind sehr reich an Vitamin C. Vor allem die schwarze und die rote Johannisbeere. Und ich habe mal gelesen, dass wenn man 35 einzelne so Ribiselkugel isst, dass man schon den Vitamin C-Bedarf für einen ganzen Tag gedeckt hätte. Also richtige Vitaminbomben, auch was das Vitamin A und das Vitamin E betrifft. Die bunte Farbe, ja, schon ganz oft.

Oft erzählt, ist auch was Besonderes bei allen Gemüse- und Obstsorten, weil die sozusagen sekundäre Pflanzenstoffe sind, die sehr bedeutsam sind für uns. Von den Mineralstoffen ist bemerkenswert Kalium, Calcium, Phosphor und Eisen. Ja, und Rehbissel, jeder, der es schon mal gekost hat, egal mit viel oder Sonne, haben wir bestimmte Säure und auch Pektin. Und das Pektin ist dafür verantwortlich, dass Rehbissel-Marmelade sehr gut geliert. Oder auch natürlich dieses Rehbissel-Gelee. Super ist, wenn man Rehbissel-Marmelade isst, weil in der natürlich die ganze Haut noch drinnen ist, auch die Kerneln drinnen sind. Und man weiß zum Beispiel von den Traubenkernextrakten, dass er in Kernen drinnen einfach ganz, ganz hochwertige Stoffe sind. Darum ist es gut, wenn man diese Kerneln mit isst und mitkaut. Somit hat man einfach noch einmal zusätzliche wertvolle Inhaltsstoffe und Ballaststoffe und tut sich was Gutes.

Wenn man in ein neues Land kommt, sei das jetzt, wenn man umzieht, wenn man auf Urlaub ist, wenn man einfach länger mal wo ist, dann fallen einem einfach verschiedene Dinge auf, die halt anders sind. Und so war ich gleich mal am Anfang sehr überrascht, wie die Nachbarkinder im Trampolin herumgesprungen sind mit einem dünnen Pullover bei Eisregen und kurze Zeit später einen Wasserschlauch installiert haben im Trampolin und gleich noch einmal später da mit dem Bikini herumgesprungen sind, auf der denkt, aha, ist doch tatsächlich so, dass die sehr abgehärtet sind. Und ich habe mir gedacht, puh, hätte ich das mein Mädel lassen, bei den Temperaturen 1-2 Grad? Spannend. Und vor einigen Tagen bin ich dann am Meer gesessen und habe da eine Gruppe von Kindergartenkindern mit ihren Betreuern gesehen, wo so am Meer mit so Klippen, ist jetzt übertrieben, aber so Felsen gespült haben, die so halt so ins Meer münden und die sehr uneben ist und immer wieder so Wassertümpfen sind, die so, weiß ich nicht, 20, 30 Zentimeter tief sind und ist wirklich sehr uneben und dann springt man wieder wo drüber. Ich liebe das total, da auf diese Felsformationen da dahin zu gehen und dahin zu spazieren. Und ich habe gemerkt, ich bin ein bisschen angespannt, weil die Betreuer zwar geschaut haben auf die Kinder, aber einfach die da dermaßen herumgesprungen sind und sehr kleine auch, so knapp um einen Wassertümpf herum, wo es hinten runter geht ins Meer. Und ich denke, puh, würden wir das lassen? Und immer wieder mal ist auch ein Kind mit dem Fuß in so einen Wassertümpf gelandet. Es war halt dann, was? Ja, aber es war halt so, Kinder haben nicht viel gemacht dazu, die Betreuer nicht so viel, obwohl sie die offensichtlich natürlich um die Kinder kümmert haben. Und ich habe mich dann gefragt, bin ich jetzt so überängstlich als Person, als Silvia? Oder bin ich vielleicht so geprägt? Und wodurch bin ich so geprägt? Sicher nicht durch meine Kindheit, weil da bin ich sehr selbstständig erzogen worden und so gesehen habe ich sehr viele Freiheiten gehabt, glücklicherweise zum Tun und Lassen und Entdecken, was man will. Und ich glaube schon, dass ich durch meine pädagogische Ausbildung da sehr geprägt worden bin. Auch was die gesetzlichen Rahmenbedingungen betrifft, was man tun darf und was nicht. Und wenn man das nicht tut, dann man gleich mal schnell in Konflikt mit dem Gesetz kommt. Und ich habe in meiner Laufbahn auch immer wieder Diskussionen gehabt mit Eltern, die gemeint haben, wenn was passiert ist, sprich eine Verletzung beim Turnen, als Lehrer hätte man das verhindern können, dass ein Kind zum Beispiel in Hallenhockeyschläger aufgekriegt von einem anderen Kind. Ja, das passiert ganz einfach im Spiel. Und die Frage ist, wie man dann damit umgeht, ob man sagt, man tut das dann besser gar nicht mehr, oder sagt man, ja, das passiert und betreibt einfach Bewusstseinsbildung, dass man sagt, wenn man was tut miteinander, wenn man Erfahrungen macht, wenn man lernt, wenn man fürs Leben lernt, dann ist es so, dass Fehler passieren. Ich habe vor kurzem eine Buchpräsentation gehört vom Jonathan Haidt, der eben dieses Buch Generation Angst geschrieben hat. Und der beschreibt da drinnen, dass wir durch das, dass Kinder sehr überbehütet aufwachsen, wir natürlich wollen, dass sie die nicht wehtun und keinen Schaden erleiden, ja, aber wir ihnen gleichzeitig damit sozusagen ganz viel an Erfahrungsmöglichkeit nehmen und das im späteren Leben dann Erfahrungsblocker ist, weil dieser Trieb, dieser Forschertrieb, dieser Interessetrieb einfach eingeschränkt wird und dann einfach schwer zum Wiedererwecken ist. Und die Erfahrung habe ich auch gemacht, dass man halt sehr besorgt sein kann über viele Dinge und dass man da sehr unterschiedlich geprägt sein kann. Ich habe von meiner Abreise öfter so Fragenstücke gekriegt, sehr kritische, ob ich eigentlich weiß, auf was ich mich einlasse und ob ich mir sicher bin, was ich da tue. Nein, natürlich nicht, weil bevor ich was nicht probiert und da habe, kann ich das einfach nicht wissen. Und ja, es ist herausfordernd, es ist sehr herausfordernd. Und wenn man aber Dinge schafft, dann finde ich, ist das einfach total ein schönes Gefühl, weil man merkt, man hat wieder einen weiteren Horizont, einen größeren. Und aus der Außenperspektive betrachtet,
versteht man dann einfach nur einmal viel mehr und merkt so, hey, es geht vielleicht viel einfacher. Und ich habe mir vor ein paar Jahren unmöglich gedacht, oder ich habe mir sogar ganz bewusst gedacht, in meinem Alter geht das einfach nicht mehr, dass man noch mehr eine neue Sprache lernt. Aber ich habe bis jetzt alle Behördengänge und die ersten Vorstellungsgespräche auf Norwegisch gemacht. Und ja, es ist ein cooles Gefühl, wenn man merkt, hey, es geht doch, wo ich vorher geglaubt habe, es geht nicht. Und Dinge, die ihm nicht gehen, ja, für die gibt es, finde ich, eine Lösung zu finden. Und wenn man zum Beispiel jetzt kein Ribisl-Marmelade hat und so gern eine Linzertorte hätte, dann nimmt man vielleicht auch andere Marmelade. Und dieses Rezept gibt es im Übrigen zum Nachhören und Nachlesen auf seelenpower.at. In diesem Sinn wünsche ich viel Spaß und Forscherdrang und Abenteuerlust beim Nachbacken und Genießen. Danke fürs Zuhören und fürs Dabeisein. Auf Wiederhören, bis zum nächsten Mal. Silvia Mauskott.

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0: Residenz am Kunstmarkt bestritten. Die Kunstmesse Potentials Oberösterreich. Dieses Wochenende von Freitag bis Sonntag im Toskana Kongress Gmunden. Mehr Informationen über das Programm und die AusstellerInnen gibt es unter potentials-ooe.com. Das war unser Kalender für heute. Die Fortsetzung folgt morgen. Viele schöne Erlebnisse und eine gute Zeit mit dem Freien Radio Salzkammergut wünscht Bastian Mateka.
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0: zeitgenössische Kunst aus oberösterreichischen Ateliers und Kunstvereinen gibt es zu sehen dieses Wochenende im Toskana Kongress Gmunden. Die Kunstmesse Potentials Oberösterreich, die heuer zum zweiten Mal von 3. bis 5. 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Unter dem Motto Jetzt erst recht werden als Antwort auf die Herausforderungen neue Wege der Kunstvermittlung und der Präsenz am Kunstmarkt bestritten. Die Kunstmesse Potentials Oberösterreich. Dieses Wochenende von Freitag bis Sonntag im Toskana Kongress Gmunden. Mehr Informationen über das Programm und die AusstellerInnen gibt es unter potentials-ooe.com. Das war unser Kalender für heute. Die Fortsetzung folgt morgen. Viele schöne Erlebnisse und eine gute Zeit mit dem Freien Radio Salzkammergut wünscht Bastian Mateka.
1: Bleib heute halt nur ein Zeitl da, da gefällt sie sich bestimmt. Und ich hab in den Kalender geschaut, heute geht der Wind.

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Ja, halli, grüß euch, halli, hallo. Wir sind Frödel, eigentlich nur Frödel, also ohne Funk, bin Frödel. Wir spielen, was spielen wir? Funk, Pop, Rock, bisschen Jazz, alles Instrumental auf jeden Fall, kein Gesang. Und wir bestehen zumindest aus 50% aus Lokalmatadorinnen auf der Bühne, oder? Kann man das so sagen? Auf jeden Fall. Also, nicht jeder sieht ihn, aber da hinten, Mastermind Dr. Peter Stemmer. Ich habe im Facebook gelesen, dass du Doktor bist. Ich habe es nicht gewusst bisher. Und der zweite Lokalmoderator auch schon mit einem Solo geglänzt. Es folgen noch mehrere Solata heute. An der Gitarre Titz Schrödel. Genau, und die nächste Nummer handelt, Text haben wir wenig und deswegen auch keine politische oder sonst irgendwie Message, aber es geht schon immer um was, und beim nächsten Lied geht es um einen Duft, einen sehr bekannten Duft. Die älteren Herren im Hause, also ab meinem Alter aufwärts, werden das kennen, und es heißt Petralon. Ja? Man kann es schon riechen. Das Mikrofon riecht anders, aber Petralon heißt die Nummer.

Das ist insofern schlecht, weil heute werden wir mitgeschnitten. Also es wird aufgenommen fürs Radio, weltweite Ausstrahlung. Ist live jetzt, oder? Ja, genau. Also mit Zeitzonen versetzt, das wird alles korrigiert und deswegen sind wir extrem nervös. Und ihr müsst es auch sein, nervös und laut. Ja, wir brauchen, es muss sich anhören, als wären hier tausende Leute werden. Können wir mal kurz so, Frödel! Ja! Oh, wow! Oh. Super, geil, danke. Das sind wir überhaupt nicht gewohnt. Ja. Na, es ist wunderbar, danke fürs zahlreiche Erscheinen. Ja, das finde ich an der Stelle mal schon großartig, wenn man ein bisschen gezittert. Ja. Ich vielleicht. Ja, mir war, weil mir kalt war. Ah, es ist vielleicht jemandem aufgefallen, meine. Schaut wie braun. Ich komme direkt aus Sri Lanka und ich bin total. Ich habe 40 Grad Unterschied irgendwie gefühlt. Ich bin ja vorher da eingeschlafen, weil ich schon so erledigt bin und ich brauche ein bisschen Energie von euch und das war jetzt schon richtig super. Und jetzt habe ich vergessen, wie das Lied heißt. The Eye of the Tiger heißt das nächste Lied. Das ist also ein Musikerschmäh. Wir verbauen manchmal so Witze in die Titel. The Eye of the Tiger, jetzt müsst ihr euch vorstellen, nicht Boxen und so, die Auge und so, sondern The Eye, das ist so eine Box, die Eye-Box, wo man dann das Keyboard einstellt. Ja, sechster Musiker, ne? Das ist ja klar. Alle anderen denken sich nur, hä? Kann ja aufhören? Ja. Nächstes Lied, The Eye of the Tiger. Danke.

Am Schlagzeug, Oertsch Kirchner. Yeah. Ein Traum-Solo, wenn wir ihn nicht raushauen. Zwischendurch. Es war eigentlich nur ich. Es war ein Test. Die nächste Nummer ist sehr traurig. Es ist wirklich ein trauriges Lied. Oh, also. Naja, es fällt mir schwer, drüber zu reden. Ich habe Hühner. Genau, hab Hühner gehabt. Es war ein Abend, wir haben geprobt und ich habe dieses Lied geschrieben, ganz allein. Ich schreibe die meisten Lieder, schreibe nur ich. Also alles, was ihr im Internet findet, ist eine Lüge, alles von mir. Manchmal steht Stemmer, manchmal Schröder, ist alles falsch, alles von mir. Auch dieses Lied habe ich geschrieben und wir haben es geprobt und ich komme heim des Nächtens, meistens sind wir um 3, 4 fertig mit den Proben und ich komme heim und schaue nach den Hühnern. Und es waren alle weg. Stimmt nicht. 3 waren noch da, aber ohne Kopf. Ja, 9 waren es. Und wir haben noch keinen Titel für das Lied gehabt. Und dann erzähle ich das in der Probe und hey, die netten Kollegen sagen, ja, dann nehmen wir doch das Lied Chicken Futter. Und so heißt es jetzt. Ihr werdet es hören im Lied. Ihr werdet die Hühner hören. Bitte nicht heulen. Ja, es ist. Gleich, er spült die Hühner. Achtung!

Ja, Gitarrensolo war der Fuchs, ja, Keyboard ist die Hühner, habt ihr es gehört? Oh, Wahnsinn, Chicken Futter. Genau, das war eine der Nummern, die es noch nicht von uns live veröffentlicht gibt oder auf einem Studioalbum oder sonst irgendwo, für die, die schon Frödel-Fans sind. Und es waren einige, wir haben gespielt in Lambach, wann war das? Letztes Jahr, gell? Einige Gesichter wieder da, ja, Stammkunden, Fans quasi, ja, danke. Meet and Greet, wer hat das heute gewonnen? Du hast das, ah, super. Hier im Schlachthof waren wir auch, stimmt. Schlachthof, Lambach, Wels haben wir gespielt. Ich bin nicht von da, das merkt man, gell? Verdammt. Genau, darum soll es jetzt nicht gehen. Die nächste Nummer ist wieder so international. Und wieder der Titel unglaublich genial. Unglaublich genial. Und da geht es uns wieder gut. Es ist eine fröhliche Nummer und deswegen heißt die Lucky Frödel.

Ja, danke. Das nächste Lied ist eine persönliche Widmung eigentlich. Und da geht es um einen Herrn, ist der auch Doktor, Professor? Oder was ist der? Vertragslehrer, gell? Glaube ich. Auf jeden Fall. Der hat den Stemsi sehr beeinflusst, glaube ich. Ich verwechsel euch auch immer. Titz, Dittmar, Dieter, es ist ja egal. Also, den Titz, das ist der Gitarrist, sehr beeinflusst. Es war ein Lehrer von dir in Naturheilkunde oder was, in welchem Fach hast du den gehabt eigentlich? Ich weiß es gar nicht. Und Hemdenbau, genau. Applaus für das wunderschöne Hemd vom Titz. Er hatte zwei zur Auswahl. Und der oder diejenige, die das Motiv erkennt, darf ihm nach dem Gig das Hemd aus... Lass mal das. Wo waren wir? Genau, Herr Kamow heißt der Herr. Herr Professor, Doktor, Vertragslehrer, Magister Kamow. Und er hat dem Titz ungefähr alles beigebracht, was er weiß und was er kann, außer Gitarre spielen. Das konnte er schon von Geburt an. Ja? Also, Herr Kamow, das nächste Lied. Wie war's?

0: Nicolas Federati.
1: Danke, danke, danke, danke schön. Gut, wir haben ein Lied noch vor der Pause. Ja, wir machen Pause noch zur Erholung. Und genau an dieser Stelle danke, dass wir da spielen können im ÖKH. Okay, ich rede nur. Ihr dürft mir nichts mehr sagen lassen. Das habe ich vorher schon gesagt. Ja, habe ich. Magst du? OKH. Ich wollte, wir waren ins Navi, haben wir es eingeben und UKH und wir waren überall, wir waren dauernd falsch. ÖKM hast du eingeben. Das ist. Wer kennt denn das überhaupt noch? Gibt es das noch? Nein, aber das ist jetzt, die gehört wieder nicht daher. Ich meine, wir sind dann eher in Brasilien und überall und ich rede sowas. Gell? Geht gar nicht. Genau, und das ist wieder eine ganz neue Nummer und die handelt eigentlich, wir haben ja am Nachmittag Zeit gehabt zum Üben und wie ich vorher gesagt habe, ich komme direkt von Sri Lanka, also ich bin quasi vom Flug aus direkt her und dann haben wir spontan am Nachmittag das Lied geschrieben und wieder mal keinen Titel gehabt und das Lied heißt jetzt Reise nach Vöcklabruck. Sagen, dass die Leute nicht gängen, das hätte ich wieder nicht laut sagen sollen. Wir haben am Ende des Sets, also nach dem zweiten Set, noch einen Stargast, eine Überraschung. Also bleiben Sie dran. Nach der Werbung geht's weiter.

Sanfter Einstieg ins zweite Set mit Slow Joe. Ich glaube, es sind alle noch da. Es ist niemand geflüchtet. Danke dafür. Okay. Jetzt kommt der Hit. Genau. Also wir haben eine Nummer, die es tatsächlich auch auf YouTube gibt und ein wunderschönes Video produziert von deinem Sohn, gell? Ist das eigentlich produziert und Ding. Und da haben wir Schauspieler gecastet und alles drum und dran und das ist wirklich ein tolles Video. Wir haben, ich glaube, schon über 100 Zugriffe. Also wenn ihr alle reinschaut, dann sind es 3000. Also bitte, ja. Und man findet es auf YouTube. Und jetzt, wenn ihr den Titel gesagt habt, dann könnt ihr so tun, wie wenn ihr es schon kennt, und dann voll jubeln und schreien. Das ist alles im Radio dann, gell? Also, ja. Es muss aber spontan wirken, okay? Seid bereit. Also, die nächste Nummer ist der Hit. Und jetzt muss ich selber schauen. Genau. Die Nummer heißt Fass Spencer.

Nein, da fällt mir nichts ein. Danke. Jo, die nächste Nummer, ja, sag ich es halt an, gell? Die nächste Nummer hat auch wieder so einen Musikerschmäh ein Wort. Die heißt Tamburino und der Hörtsch hat es eh schon gezeigt. Zeig mal her, Hörtsch. Das ist ein Tamburino und das spannt er so auf der Hi-Hat und deswegen heißt die Nummer Tamburino. Das ist wirklich wieder so. Das ist eigentlich wie so ein Lernmusik-Kabarett, was wir da machen. Also, ein schlechtes. Naja, ich finde, es geht. Tamburino.

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Vielen Dank, Dankeschön. Wir nähern uns dem Höhepunkt des Abends. Es ist noch nicht aus, das meine ich nicht. Sondern wir haben noch einen Song und dann, danach, eine Überraschung für euch. Ja, genau. Und wollt ihr die Geschichte zum nächsten Song hören? Naja, okay. Ist wieder eine sehr weltbewegende Geschichte. Wir alle sind Ü30, nennt man uns, gell? Oder Ü40, oder? Also so Ding, wo man schon ein bisschen schauen muss, ja? Also wir schauen auf unsere Gesundheit, auf unseren Körper allgemein. Und da gehört auch dazu eine Gesundenuntersuchung. Und ich saß im Warteraum und habe so eine Idee gehabt, so ein Lied. Und dachte, na verdammt, das kann ich jetzt nirgends, kann ich nicht aufschreiben. Ich warte sozusagen auf die Blutabnahme. Und dachte, da kann man jetzt nicht ein Lied schreiben im Warteraum. Ich habe es mir gemerkt und habe gedacht, wie könnte das Lied heißen? Und so kreativ wie ich bin, heißt das Lied jetzt Großes Blutbild.

Vielen Dank, vielen Dank. Genau. Okay. Wie angekündigt, die letzte Nummer hat nicht nur thematisch einen ganz einen besonderen Kern, aber das lasse ich jetzt aus, sondern auch einen Feature. Wir haben Featuring eigentlich. Eine Featuring, genau. Es ist eigentlich heute lauter Lokalmatadore und Lokalmatadorinnen kommen vor im Programm und heute Abend eine besondere Ehre. Wir kennen uns seit einer Stunde ungefähr. Die kennen sich schon länger, weil Kollegen und Kolleginnen begrüßen sie auf der Bühne am Sopransaxophon. Lisa Manninger!

in dem Lied geht es um Religion heute einmal, gell? Das ist ganz was Besonderes. Man hört sich schon so gospelmäßig, ja? Und das Lied heißt entsprechend, da steht es falsch, Jesus loves you more than you will ever can imagine, full stop. Und featured einmal am Dietz an der Bariton-Gitarre. Vielleicht nur einen Applaus für Dietz an der Gitarre. Dann haben wir vorher schon einiges gehört von ihm da hinten. Urch am Schlagzeug, Urch Kirchner. Und der Joe Zalinola aus Oberösterreich. Dietmar Stemmer an den Kies. Danke, das war Frödel featuring Lisa. Danke.

0: Danke, wunderbar, sehr schön. Was das ausmacht, wenn man Local Heroes in die Band holt, da ist auf einmal die Stimmung noch viel besser. War wunderschön, danke nochmal, danke für den Feature, war großartig. Und danke euch alle und an das freie Radio Salzkammergut, gut, habe ich es richtig gesagt?
1: Ja.
0: Danke dafür, dass ihr es mitgeschnitten habt. Hör sicherheitshalber nochmal rein, bevor es das ausschießt. Und die Ansagen kann man rausschneiden, glaube ich, dann ist das eine gute Playtime und alles. Gell? Danke euch fürs Kommen, bleibt noch ein wenig da, trinkt noch ein bisschen was im OKH. Und jetzt habe ich es langsam alles benannt. Und auch die letzte Nummer ist, das ist eigentlich Wahnsinn, wir sollten nur mehr da spielen in der Gegend, weil das hat alles Bezug. Die nächste Nummer ist, so wie fast alle Nummern, jetzt kann ich es zugeben, jetzt fühle ich mich schon euch verbunden, sind eigentlich alle vom Dietz und vom Stemsi geschrieben und so auch die letzte Nummer. Ja, eigentlich ist es so. War alles gelogen bisher. Und der Titel verrat's eh, kann nicht von mir sein, ich bin ein Waldhüttler. Die nächste Nummer heißt Kaufing. Viel Spaß.

0: Das waren Frödel, aufgenommen im Jänner 2026 im OKH für Klabruck mit Dietz Schrödel an der Gitarre, Urge Kirchner am Schlagzeug, Dieter Stemmer am Keyboard und Nico Fedrigo an Bass- und Tenorsaxophon. Bei der Zugabe hat sich Lisa Hofmanninger mit ihrem Sopransaxophon dazu gemischt, die FRS-Hörerinnen und Hörer vielleicht aus ihrer Sendung Lisas Jazzbus kennen. Ja, Mitschnitt, Produktion und Mastering des Konzerts Christoph Himmelfreund-Pointner. Wir sind am Ende dieser Ausgabe von In Concert. Magdalena Stammler sagt im Namen des FRS-Teams danke fürs Zuhören und bis zum nächsten Konzert.
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0: Zusammenhängen entsteht ein vielschichtiges Bild von Mobilität, Identität, Erinnerung und gesellschaftlichem Wandel. Der Bahnhof wird dabei zum Symbol für Bewegung, Austausch und die Frage, wie Regionen ihre Vergangenheit reflektieren und ihre Zukunft gestalten. Nächster Halt, Bahnhof Hallstatt. Begegnungen markanter Frauen. Die Ausstellungseröffnung ist morgen um 15 Uhr beim Bahnhof Hallstatt. Ausstellungsdauer ist vom 4. bis 12. Juli und 24. bis 26. Juli 2026, jeweils von 13 bis 17 Uhr. Dieses Wochenende ist wieder Stadtfest in Bad Ischl und das Freie Radio Salzkammergut ist natürlich mit dabei. Wir sind die Stimme im öffentlichen Raum. Mehr Details zum Programm jetzt von meiner Kollegin Andi.
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0: 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Mehr Informationen über das Programm und die AusstellerInnen gibt es unter potentials-ooe.com. Das war unser Kalender für heute. Die Fortsetzung folgt morgen. Viele schöne Erlebnisse und eine gute Zeit mit dem Freien Radio Salzkammergut wünscht Bastian Mateka.
2: Bleib heute halt nur ein Zeitl da, da gefallen sie sich bestimmt und ich hab in den Kalender geschaut, heute geht der Wind.
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werden, dass sich die Quaggermuschel weiter ausbreitet. Darüber spreche ich gleich mit meinem heutigen Gast. Ich freue mich sehr auf meinen heutigen Gast, auf die heutige Sendung. Ich würde sagen, starten wir gleich rein in eine neue Salzkammer-Talk-Ausgabe.

0: zwischen dem Traunsee und dem Ausseerland, vom Wolfgangsee bis zu den mächtigen Gipfeln des nördlichen Dachsteins, erstreckt sich einer der ältesten und schönsten Kulturlandschaften Österreichs, unser Salzkammergut. Eine Region, die seit Jahrhunderten von ihren Seen, Flüssen und Bächen geprägt wird und deren Geschichte untrennbar mit dem Wasser verbunden ist. Die Gewässer des Salzkammerguts sind weit mehr als nur touristische Anziehungspunkte. Sie sind Lebensraum für eine einzigartige Tier- und Pflanzenwelt. Sie sind Grundlage jahrhundertalter Traditionen und sie bilden das Herzstück einer Kulturlandschaft, die weit über die Grenzen Österreichs hinaus bekannt ist. Mitten im Zentrum dieser Region liegt das Fischerrevier Obere Salzkammergut. Es umfasst zahlreiche Seen und Fließgewässer, darunter den Hallstätter See, den Wolfgangsee, den Offensee, die Gosauseen, die Langbadseen, den Schwarzen See, den Nussensee sowie zahlreiche Bäche und die Traun. Auf engstem Raum findet sich hier eine außergewöhnliche Vielfalt an Fischgewässern, die seit Generationen Fischerinnen und Fischern aus dem In- und Ausland begeistern. Die Fischerei besitzt im Salzkammergut eine jahrhundertalte Tradition. Bereits im Jahre 1494 wurde sie von Kaiser Maximilian I. durch ein Dekret geregelt. Rund um den Hallstätter See entstand eines der bedeutendsten Fischereigebiete der damaligen Zeit. Die Fischzünfte sorgten über Jahrhunderte hinweg für Ordnung, Nachhaltigkeit und den Schutz der Bestände. Tatsächlich war es der Fischereichtum von Traun und Ischl, der Menschen schon vor vielen Jahrhunderten an diesen Ort zog und wesentlich zur Entstehung von Siedlungen wie hier in Bad Ischl beitrug. Und der Revierleiter des Fischereireviers Obere Salzkammergut und Mitglied des Oberösterreichischen Landesfischerrates, Herr Heimo Huber, ist mein heutiger Gast. Heute sorgen im Fischereirevier Obere Salzkammergut 93 Fischwasserbewirtschafter gemeinsam mit dem Fischereirevier für den Schutz und die nachhaltige Bewirtschaftung der heimischen Gewässer. Seit mittlerweile mehr als 100 Jahren ist diese wichtige Aufgabe gesetzlich geregelt. Das historische Sparbuch des Fischereireviers aus dem Jahre 1924 belegt eindrucksvoll die lange Tradition dieser Institution. Doch die Gewässer des Salzkammerguts stehen aktuell vor großen Herausforderungen. Die anhaltende Trockenheit der vergangenen Monate und Tage und die immer häufiger auftretenden Hitzewellen wie in den letzten Tagen setzen Flüssen, Bächen und Seen massiv zu. Zahlreiche kleinere Zuflüsse führen nur noch wenig Wasser oder sind bereits vollständig ausgetrocknet. Besonders betroffen sind heimische Fischarten wie die Bachforelle. Ihre Jungfische sind auf kühle und wasserreiche Nebenbäche angewiesen. Fallen diese Lebensräume trocken, drohen ganze Jahrgänge verloren zu gehen. Auch andere sensible Arten wie die Koppe geraten zunehmend unter Druck. Die Sorgen der Fischerinnen und Fischer sind also wirklich groß. Wissenschaftliche Untersuchungen zeigen, dass selbst ökologisch vergleichsweise intakte alpine Gewässer mittlerweile deutlich geringere Fischbestände aufweisen als noch vor wenigen Jahrzehnten. Die Auswirkungen des Klimawandels sind also längst auch bei uns im Salzkammergut angekommen. Doch die steigenden Temperaturen sind nicht die einzige Bedrohung. Eine weitere Gefahr breitet sich zunehmend in unseren Seen aus, die Quagga. Muschel. Die ursprünglich aus den Zuflüssen des Schwarzen Meeres stammende Muschelart zählt mittlerweile zu den problematischsten invasiven Arten Europas. Anders als ihre nahe Verwandte, die Zebramuschel, besiedelt die Quaggamuschel nicht nur harte Untergründe wie Steine, Stege oder Bootsanlagen, sondern auch weiche Sedimente in größeren Tiefen. Dadurch kann sie ganze Seen nahezu flächendeckend besiedeln. Im Traunsee wurde die Quaggamuschel bereits nachgewiesen. Auch Attersee und der Mondsee sind betroffen. Noch gibt es im Hallstätter See und im Offensee keinen Nachweis dieser invasiven Art. Doch Experten warnen eindringlich vor einer weiteren Ausbreitung. Die Muschel gelangt meist unbemerkt über Boote, Anhänger, Anker, Seile, Tauchausrüstung oder Fischereigeräte von einem Gewässer ins nächste. Ihre Larven sind mikroskopisch klein und mit freiem Auge nicht erkennbar. Hat sie sich also einmal etabliert, verdrängt sie heimische Tierarten, verändert ganze Ökosysteme Sonnenstürme und verursacht erhebliche wirtschaftliche Schäden. Auch für Badegäste stellt sie durch ihre messerscharfen Schallkanten eine zunehmende Verletzungsgefahr dar. Wie dramatisch ist also die aktuelle Situation tatsächlich? Welche Auswirkungen haben Trockenheit und steigende Wassertemperaturen auf unsere heimischen Fischbestände? Welche Seen sind besonders gefährdet? Wie groß ist die Bedrohung durch die Quaggamuschel? Und was können Fischer, Wassersportler und die Bevölkerung konkret zum Schutz unserer einzigartigen Gewässer beitragen? Darüber spreche ich heute mit einem Mann, der die Entwicklung der Fischerei im Salzkammergut seit Jahrzehnten begleitet und wie kaum ein anderer kennt. Mein heutiger Gast ist der Revierleiter des Fischereireviers Obere Salzkammergut und Mitglied des oberösterreichischen Landesfischerrates, Herr Heimo Huber. Und mich freut es sehr, dass er sich heute die Zeit nimmt und jetzt bei mir live in der Sendung zu Gast ist. Einen schönen Freitagnachmittag und herzlich willkommen im Salzkammertalk, Herr Heimo Huber.
1: Danke für die Einladung. Bei brütenden 30 Grad heraußen kann man sich ja auch vorstellen, wie es derzeit unseren Fischen geht. Es freut mich, dass ich über die Situation der Fischerei und der Fische und unserer Gewässer berichten darf.
0: Herr Huber, schön, dass Sie bei mir in der Sendung zu Gast sind und wir heute über das Thema Fischersterben und die Ausbreitung der Quaggamuschel bei uns im Salzkammergut sprechen. Starten wir gleich rein ins Gespräch. Das Salzkammergut gilt seit Jahrhunderten als eine der bedeutendsten Fischereiregionen Österreichs. Welche Bedeutung hat denn die Fischerei heute noch für die Region und wie hat sie sich in den vergangenen Jahrzehnten denn verändert?
1: Ja, das Salzkammergut und das Wasser, das gehören zusammen schon wegen des Salzes. Wo Salz war, war auch Fisch ein Grundnahrungsmittel. Über Jahrhunderte war die Fischerei rein Versorgung der Seen und der Bäche, haben den Tisch gedeckt. Das hat sich in der Zwischenzeit gedreht. Heute steht nicht mehr der Ertrag im Vordergrund, sondern die Frage, ob unsere Wildfische überhaupt noch eine Zukunft haben. Wir pflegen unsere Gewässer, wir dokumentieren, wir ziehen lokale Stämme auf. Österreich erzeugt nur rund 7% bis 8% des Fisches selbst. Der Rest wird importiert. Schon alleine deshalb ist Regionalfischerei mehr als ein Hobby und sie wird fast vollständig ehrenamtlich über Fischereiberechtigte getragen. Das vergisst man leider.
0: Und Sie sind mit Leib und Seele Angler. Wie zieht einen Menschen ans Wasser?
1: Ja, ich bin am Wasser geboren, vielleicht so ähnlich, wie man es von den Lachsen kennt. Die ziehen auch dorthin, wo sie geboren sind. Dieses Wasser hat sich in mich eingeschrieben, lange bevor ich wusste, was das bedeutet. Es hat mich nie losgelassen. Ich angle nicht, weil ich Fische brauche. Mein Eigenbedarf ist über die eigene Zucht längst gedeckt. Ich angle, weil das Wasser ehrlich ist. Jede Stunde am Gewässer ist eine Stunde des Zuhörens auf das, was die Natur aussagt. Wenn beim Fischen nur die Anzahl der gefangenen Fische zählt, hat man etwas nicht verstanden.
0: Absolut. Und in den vergangenen Wochen wurde immer wieder über Fischsterben in österreichischen Gewässern berichtet. Gibt es auch im Fischereirevier Obere Salzkammergut bereits konkrete Auswirkungen auf die Fischbestände?
1: Bei uns im Revier ist es kein lautes Fischsterben, kein Bild von toten Fischen am Ufer, das durch die Medien geht. Bei uns ist es ein leiser Schwund über Jahrzehnte. Die Bachforelle, ein Relikt der Eiszeit, ist an der Oberen Traun in den letzten 30 Jahren weitgehend verschwunden. Die Esche, Namensgeber für die Eschenregion, steht in der roten Liste als gefährdet. Wir reden hier nicht über ein schlechtes Jahr, sondern über einen Trend. Genau das ist das Tückische. Ein Massensterben sieht jeder. Ein Jahrgang, der gar nicht erst aufkommt, sieht niemand. Außer dem, der jede Woche am Wasser steht.
0: Und oft fallen die Namen Komoran, Gänsesänger und Fischotter. Welche Rolle spielen denn diese Tiere jetzt wirklich bei uns?
1: Ja, hier muss ich deutlich werden, denn diese drei werden gerne verharmlost. Die Wahrheit ist unbequem. Den größten Teil unserer Fische entnehmen nicht die Angler, sondern die Prädatoren. Kormoran, Gänsesäger und Fischotter holen aus unseren Gewässern ein Vielfaches dessen, was wir mit der Angel entnehmen. Bei einem starken Bestand wäre das verkraftbar. Bei den dünnen Beständen, die wir heute haben, ist es ein Grund, warum sich das nicht erholt. Damit das niemand falsch versteht, wir wollen keine Ausrottung, aber wir brauchen eine schärfere Vorgehensweise und wir brauchen dabei die Unterstützung der Behörde. Konkret heißt das, am Traunsee und am Hallstätter See muss der Kormoran entnommen werden dürfen und entlang der Traun müssen wir auch eine Regelung finden, um den Gänsesäger zu dezimieren.
0: Und besonders betroffen sollen Forellen und andere kälteliebende Fischarten sein. Welche Arten leiden denn derzeit am stärksten unter den klimatischen Veränderungen und warum?
1: Am stärksten trifft es die kälteliebenden Arten. also genau unsere Leitfischarten, die Bachforelle, die Esche, die Seeforelle. Diese Fische brauchen kaltes, sauerstoffreiches Wasser. Steigt die Temperatur, wandert ihre Lebenszone, ihre Wohlfühlzone bachaufwärts, bis irgendwann kein Bach mehr übrig ist. Dazu kommt der Laich. Forellen und Eschen legen ihre Eier in sauberes, durchströmten Kies. Der wird auch immer mehr durch die Erwärmung verschlammt und wärmeliebende Arten kommen mit dem Klima besser zurecht. Aber die Fische, die das Salzkammergut ausmacht, geraten immer mehr unter Druck. Das ist keine Theorie für übermorgen, das passiert jetzt.
0: Und viele kleinere Zuflüsse und Nebenbäche führen nur noch wenig Wasser oder sind bereits ausgetrocknet. Welche Folgen hat das denn für die natürliche Fortpflanzung unserer heimischen Fischarten?
1: Die kleinen Zuflüsse und Nebenbäche sind die Kinderstube unserer Fische. Dort laichen sie, dort wachsen die Jungfische auf, geschützt von der großen Strömung. Wenn so ein Bach im Sommer nur noch rinnt oder ganz trocken fällt, dann fällt ein ganzer Jahrgang aus. Die Eier vertrocknen, die Brut hat keinen Lebensraum. Das Bittere daran, man sieht es kaum. Der große Fluss führt ja noch Wasser, aber oben in den feinen Adern des Systems bricht die Fortpflanzung weg. Ein Bestand, der sich nicht mehr selbst erneuert, ist über kurz oder lang am Ende, egal wie schön der Hauptfluss aussieht.
0: Wissenschaftliche Untersuchungen zeigen einen Rückgang der Fischbiomasse, selbst in ökologisch intakten Gewässerabschnitten. Welche Entwicklungen beobachten Sie denn aus Sicht der Fischerei seit Jahren mit besonderer Sorge?
1: Das ist das, was mir am meisten Sorge macht. Wir reden nicht über die kaputten, verbauten Strecken, da wundert sich niemand. Wir reden über Abschnitte, die ökologisch eigentlich in Ordnung sind. Ein fischereiwissenschaftlicher Bericht des Landes Oberösterreich aus dem Vorjahr zeigt, dass selbst dort die Biomasse magere 15 Kilo pro Hektar abgesunken ist. Das liegt weit unter dem EU-Zustand, der gefordert wird, der bei über 150 Kilogramm liegen sollte. Wenn schon die guten Strecken so dünn besetzt sind, dann ist das kein lokales Problem mehr. Dann ist am System etwas grundlegend aus dem Lot. Dieser schleichende Rückgang beobachte ich seit Jahren und er hört nicht auf.
0: Und neben der Trockenheit beschäftigt die Fischerinnen und Fischer, also Sie, aktuell auch die Ausbreitung der Quaggermuschel. Wann wurde diese invasive Art denn erstmals in den Gewässern des Salzkammerguts festgestellt und wie hat sich die Situation jetzt seitdem entwickelt?
1: Die ersten Warnungen kamen 2022 aus der Schweiz, aus Deutschland und aus Vorarlberg. Kurz darauf wurden sie auch bei uns nachgewiesen, zuerst im Traunsee und im Attersee. Die Fachleute gehen davon aus, dass die Besiedelung schon um 2020 begonnen hat. Nur gesehen hat man sie anfangs nicht. Seither untersucht das Land Oberösterreich die Seen regelmäßig mit eDNA, also über Spuren der Muschel im Wasser. Das Bild heute: Traunsee, Attersee und Mondsee gelten als besiedelt. Die gute Nachricht ist, der Vormarsch konnte bisher gebremst werden. In vielen Seen ist sie noch nicht eingewandert, aber gebremst heißt nicht geschützt.

0: dann den Teller weg, von Kleinkrebsen bis zu Jungfischen. Und sie überzieht alles, Steine, Stege, Boote, Wasserleitungen. Anders als die verwandte Zebramuschel besiedelt sie sogar feinen Schlamm. Sie verdrängt heimische Arten und vermehrt sich in einem Tempo, mit dem die natürlichen Fressfreunde nicht mehr mitkommen. Im Traunsee sieht man inzwischen Steine, die dicht an dicht mit ihr bewachsen sind. So ein See baut sich von Grund auf um. Und niemand hat ihn darum gebeten.
1: Der Hallstättersee und der Offensee gelten derzeit noch als frei von Quaggermuscheln. Wie groß ist denn die Gefahr, dass auch diese Seen in den kommenden Jahren jetzt betroffen sein könnten?
0: Die Gefahr ist real und sie ist hoch. Die Muschel wandert nicht von selbst über Land. Sie wird verschleppt an Booten, an Anhängern, an Tauchausrüstung, an Angelgeräten. Überall, wo viel Wassersport stattfindet und Boote von See zu See wechseln, ist das Risiko am größten. Hallstättersee und Offensee sind heute frei. Das ist eine gute Nachricht. Aber dieser Zustand ist nicht in Stein gemeißelt. Er hängt an unserem Verhalten. Ein einziges nicht gereinigtes Boot kann genügen, um Larven einzuschleppen. Deshalb dürfen wir uns auf den Freisein nicht ausruhen. Frei bleibt ein See nur, wenn alle mithelfen, ihn frei zu halten.
1: Und der Offensee hat ein Verbot für Boote und Stand-Up-Paddles verhängt. Übertrieben oder genau richtig?
0: Genau richtig. Und ich verstehe, dass so ein Verbot im ersten Moment hart wirkt, gerade für die, die gern mit dem Boot oder mit einem Sub draußen sind. Aber man muss die Rechnung ehrlich machen. Ist die Muschel einmal drin, bekommt man sie nie wieder heraus. Nie. Es gibt kein Mittel, das einen ganzen See wieder muschelfrei macht. Dann muss man die Schäden für immer an der Ökologie, an Stegen, an Wasserleitungen und auch an den Füßen der Badegäste in Kauf nehmen. Vorsorge ist unbequem, aber sie kostet einen Bruchteil. So gibt es auch von der Seite der Ökologie die gute Nachricht, dass neu jetzt auch der Langbadsee, der vordere und der hintere dazugekommen sind mit diesem Verbot. Und für mich ist das kein Verbot aus Übereifer, sondern Hausverstand.
1: Und wir haben zuerst über das Fischsterben gesprochen. Hat die Quaggermuschel eigentlich mit dem Rückgang unserer Fische auch etwas zu tun?
0: Ehrlich gesagt, vermutlich ja, aber ich sage bewusst vermutlich. Beweisen kann ich es für unsere Seen mit keiner Studie und ich will nichts behaupten, was nicht belegt ist. Die Überlegung ist aber naheliegend. Wenn die Muschel das Plankton wegfiltert, dann fehlt den Fischen die Nahrungsgrundlage, das Zooplankton. Das Wasser wird klarer, das Nahrungsnetz wird dünner. In anderen Regionen, etwa an den großen Seen in Nordamerika, hat man das genau solche Verschiebungen beobachtet. Ob es bei uns am Traunsee schon so weit ist, müsste man sauber untersuchen. Für mich ist es ein begründeter Verdacht, dem wir nachgehen müssen. Kein abgeschlossener Fall.
1: Und viele Menschen wissen gar nicht, dass sie die Larven der Quaggermuschel unbewusst von einem Gewässer zum nächsten transportieren können. Welche Maßnahmen sollten denn Bootsbesitzer, Wassersportler und Fischer unbedingt beachten, um eine weitere Ausbreitung jetzt zu verhindern?
0: Die wichtigste Regel passt in drei Worten: reinigen, trocknen, kontrollieren. Wer mit Boot, SUP, Tauchangelausrüstung von einem See zum nächsten wechselt, sollte allein gründlich abgespült, am besten mit heißem Wasser und dann vollständig trocknen lassen. Die Larven sind winzig und auch für das Auge unsichtbar. In einem Restwasser, im Bootsrumpf, in einem feuchten Tau, in einer nassen Ankerkette reisen sie unbemerkt mit. Ein paar Tage Trocknung überleben sie nicht. Es klingt banal, aber genau an dieser Stelle entscheidet sich, ob der nächste See noch frei bleibt. Jeder Einzelne hat es buchstäblich in der Hand. Das ist die gute Nachricht in dieser ganzen Geschichte.
1: Und das Fischereirevier Obere Salzkammergut betreut zahlreiche Seen und Fließgewässer. Welche Schutz- und Bewirtschaftungsmaßnahmen werden denn derzeit jetzt gesetzt, um die Fischbestände langfristig zu sichern?
0: Unser Leitsatz ist Wildkultur statt Besatz und so viel wie nötig, so wenig wie möglich. Wir setzen keine fremden Zuchtfische ein. Wir arbeiten ausschließlich mit lokalstämmigen Elterntieren aus dem eigenen Gewässersystem. Das Ziel sind Wildpopulationen, die sich selbst erhalten, genetisch angepasst und klimafest. Dafür haben wir das über 120 Jahre alte Bruthaus in Ebensee wieder in Betrieb genommen. Dazu ein Fischlabor am Mühlbach in Altmünster. Seit 2020 läuft unser Eschenprojekt gemeinsam mit den Bundesforsten und dem Landesfischereiverband. Wir reinigen Kies, wir reaktivieren Aufzuchtbäche als Kinderstube und wir dokumentieren alles mit Datenlockern, Drohnen und eDNA. Wir raten nicht, wir messen.
1: Und Sie sind nicht nur Revierleiter, sondern auch Mitglied des Oberösterreichischen Landesfischerrates. Welche politischen und gesetzlichen Maßnahmen wären denn aus Ihrer Sicht notwendig, um unsere Gewässer besser von den Folgen des Klimawandels und invasiven Arten zu schützen?
0: Mir geht es nicht um Schuldzuweisung an einer Seite. Das bringt den Fischen nichts. Mir geht es um drei konkrete Hebel. Erstens, die EU-Wasserrichtlinien ist längst beschlossen. Sie muss nur konsequent umgesetzt werden. Vor allem bei der Durchgängigkeit der Flüsse, genug Restwasser unterhalb der Kraftwerke. Zweitens, wir brauchen verbindliche Regelungen zur Bootshygiene zwischen den Seen, sonst tragen

0: wir die Quaggermuschel selbst von Gewässer zu Gewässer. Und drittens, die Fischerei macht diese Arbeit fast vollständig ehrenamtlich. Wer das dauerhaft will, muss sich auch absichern, fachlich und finanziell. Das sind die großen Visionen, das ist Handwerk, aber es muss gemacht werden und zwar jetzt, nicht in 10 Jahren.
1: Und jetzt reden wir schon von jetzt. Wie sind denn jetzt noch ein kleiner Blick die Wassertemperaturen bei uns jetzt im Salzkammergut?
0: Ja, gerade jetzt in den letzten Tagen und Wochen sieht man ja, wie die Temperaturen steigen, auch die Wassertemperaturen steigen. Wahrscheinlich oder mit hoher Sicherheit ein direkter Zusammenhang mit dem Gletscherschwund am Dachstein. Es kommt kein kaltes Wasser mehr raus. Der Traunsee ist auf 24, 25 Grad. Der Hallstätter See ist angeblich sogar auf 26 Grad. Damit auch die Traun. Wir sind hier in Grenzbereichen für Salmoniden, die eine Temperatur über 20 Grad eigentlich nicht mehr wirklich vertragen. Sie kommen über 20 Grad in eine große Stresssituation. Also gerade was das Klima betrifft, sind wir mit der Wassertemperatur und für unsere Fische in einer kritischen Phase.
1: Und wir sind jetzt gleich am Ende unseres Gesprächs angelangt. Wenn Sie einen Wunsch für die Zukunft der Fischerei und der Gewässerlandschaft im Salzkammergut frei hätten, wie sollte das Salzkammergut in 20 oder 30 Jahren jetzt ausschauen?
0: Ja, ich wünsche mir, dass auch mein Enkel an die Traun gehen kann, so wie ich, und dass dort eine Bachforelle steht, die dort geboren wurde und nicht aus einem Eimer kommt, dass unsere Esche wieder so zahlreich ist, dass die Eschenregion ihren Namen verdient, dass die Seen klar sind, weil sie gesund sind und nicht klar, weil ein Muschel sie leer gefiltert hat. Ich bin kein Schwarzmaler. Ich sehe, was möglich ist, wenn man dranbleibt. Wenn wir die nächsten 20, 30 Jahre so weiterarbeiten, klug, geduldig und mit der Natur statt gegen sie, dann ist das kein Traum, dann ist das ein Plan.
1: Und wie auch jeder Gast bei mir in der Sendung dürfen auch Sie jetzt noch einen Song zum Abschluss wünschen. Welchen Song darf ich denn noch für Sie spielen?
0: Mein Lied ist Gone Fishing von Chris Rea. Der Titel sagt eigentlich schon alles und wer den Text kennt, hört, dass es um mehr geht als ums Angeln. Es geht um Loslassen und ums Zurückkehren ans Wasser und um das, was am Ende wirklich zählt. Das passt zu mir. Petri Heil und danke für das Gespräch.
1: Gerne, Herr Huber. Vielen Dank für Ihren Besuch im Salzkammertalk und für dieses aufschlussreiche Gespräch. Seen, Flüsse und Bäche sind nicht nur prägende Bestandteile unserer einzigartigen Landschaft, sondern auch wertvolle Lebensräume für zahlreiche Tier- und Pflanzenarten und ein unverzichtbarer Teil unserer regionalen Identität. Die Herausforderungen, vor denen die Fischerei derzeit steht, sind groß. Wir haben es gehört, die zunehmende Trockenheit, steigende Wassertemperaturen, der Rückgang der Fischbestände und die Ausbreitung invasiver Arten, wie zum Beispiel der Quaggermuschel, machen deutlich, wie sensibel unser Gewässer auf Veränderungen reagieren und wie wichtig ein verantwortungsvoller Umgang mit diesen natürlichen Ressourcen geworden ist. Sie haben uns heute einen eindrucksvollen Einblick in die Arbeit des Fischereireviers Obere Salzkammergut gegeben und aufgezeigt, mit welchem Engagement sich Fischerinnen und Fischer, Bewirtschafter sowie zahlreiche Ehrenamtliche für den Schutz und Erhalt unserer heimischen Gewässer einsetzen. Dafür gebührt Ihnen und allen Beteiligten wirklich großen Respekt und Anerkennung. Gleichzeitig wurde auch deutlich, dass der Schutz unserer Seen und Flüsse nicht allein Aufgabe der Fischerei ist. Jeder Einzelne kann seinen Beitrag leisten, sei es durch einen bewussten Umgang mit der Natur oder durch die Einhaltung von Schutzmaßnahmen oder auch Aufmerksamkeit gegenüber der Herausforderung, von denen unsere Gewässer stehen. Ich danke Ihnen herzlich für Ihre Zeit, für Ihre fachlichen Einschätzungen und für Ihr langjähriges Engagement als Revierleiter des Fischereireviers Obere Salzkammergut sowie als Mitglied des Oberösterreichischen Landesfischerrates. Ich wünsche Ihnen weiterhin alles Gute für Ihre weitere wichtige Arbeit und viel Erfolg bei den bevorstehenden Herausforderungen. Herzlichen Dank.
0: Dankeschön.
1: Dankeschön. Jawohl, diesen Wunsch erfülle ich Ihnen gleich. Das war sie, die 41. Ausgabe des Salzkammertalks, nachts und jederzeit auf der Homepage des Freien Radio Salzkammergut im Podcast-Bereich oder wenn Sie diesen nicht finden, dann auf cpa.media/salzkammertalk. Ich bedanke mich bei Ihnen auch heute wieder für Ihr Interesse, fürs Einschalten, wünsche Ihnen noch einen schönen Freitagabend, ein schönes Wochenende und kommen Sie gut durch den restlichen Juli. Wir hören einander dann im August wieder, nämlich am 7. August, wie immer direkt nach dem FAS-Kulturkalender um 17.05 Uhr hier im Freien Radio Salzkammergut. Und jetzt gibt's noch den Wunsch von meines heutigen Gasts. Hier ist Gone Fishing von Chris Rea. Einen schönen Abend mit dem FAS-Programm wünscht Moritz Reisenberger.

0: dieses Wochenende von Freitag bis Sonntag im Toskana Kongress Gmunden. Mehr Informationen über das Programm und die AusstellerInnen gibt es unter potentials-ooe.com. Das war unser Kalender für heute. Die Fortsetzung folgt morgen. Viele schöne Erlebnisse und eine gute Zeit mit dem Freien Radio Salzkammergut wünscht Bastian Mateka.
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Willkommen zur besten Radio-Reggae-Selektion weit und breit, nämlich im Freien Radio Salzkammergut. Die Juli-Ausgabe wird eine sehr groovige Sendung, nachdem wir die erste Hitzewelle des Sommers schon hinter uns haben. Ich habe wieder fein selektiert, Musik aus Jamaika und ein Song aus Frankreich stehend in der nächsten Stunde am Programm. Einige sehr coole neue Aufnahmen, genauso wie ein paar Highlights von Back in the Days werden zu hören sein. Wie jetzt gerade 90 The Observer mit seiner Version von Last Call.

In der Playlist heute Betty McLean, The Dub Specialists, Raging Fire, Al Campbell, Jalil, Protoche, Janine oder Tonton Alex. Freut mich, dass ihr eingeschalten habt. Werner Kraft mit Jamaica Vibes in der ersten Sommeredition in dem Jahr. Recorded in Gosau. Und los geht's mit dem wunderbaren Sugar Minot. I'm still here.

They're born in Trenchtown, Jamaica. David Slur. He's on a journey. Stimmakrobat und dergleichen. Großartiger Künstler. Und jetzt zu Ken Booth. Rocksteady-Legende. Aufgenommen 1970, produziert von Leslie Kahn. It's Gonna Take a Miracle.

Aber nun zu einer aktuellen Auskopplung von Tonton Alex aus Frankreich. Ein Langzeitbekannter, den ich oft in Jamaika triff. Ich hab ihn schon einige Mal bei mir in der Sendung gespielt, weil er so ein feines Gespür für den Reggae-Beat hat. Aber jetzt brand new, Tonton Alex.

Dub Specialists at Work. Der nächste Song ist zurzeit das absolute Highlight in der Reggae-Szene, würde ich sagen. Ja Lil, ein großartiger Künstler aus Kingston, hat längere Zeit wegen gesundheitlichen Problemen keine Aufnahmen gemacht. Seit 2023 ist er wieder da und begeistert mit jeder neuen Produktion. 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Here is Ja Lil, Memories.

2006 wurde in Kingston die Band Raging Fire gegründet. Der Song, den wir gerade hören, stammt aus dem gleichnamigen Debütalbum von 2011, nämlich Judgment Day. Wieder mal ein Tipp von einem Freund aus Deutschland, der viele, viele Jahre in Jamaika gelebt hat und dort ein feines Gästehaus gehabt hat. Grüße an Volker!

1978 ist das wunderbare Roots Reggae Album Rainy Days von Al Campbell entstanden. Daraus jetzt I Want You Around und danach Ja

Aktuelle Sounds aus Jamaika. Das war vorher Janine und jetzt gerade von Runkus, Supernova. Wir nähern uns dem Ende der ersten Sommeredition 2026 von Blue Mountains Radio. Ich bedanke mich fürs Zuhören. Werner Kraft am Mikrofon. Nächstes Mal gibt's meine Sendung mit Jamaica Vibes wieder wie üblich am ersten Freitag im August bzw. Samstag danach. Nachzuhören beim FRS oder auf cba.media unter Blue Mountains Radio. Ich wünsche schöne Sommertage und verabschiede mich mit Pro Toce. 10 times around the sun.

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0: Ja, wir sind normalerweise hier live im Studio bei der Tanzbar Selbstbedienung. An den Reglern, an der Playlist sind für euch
1: DJ Andy Thunder und
0: DJ Overgescheit. Und wir haben diesmal ein bisschen getrickst.
1: Ja, wir müssen gleich ein Geständnis ablegen zu Beginn. Wir sind nicht live on air, aber so gut wie live. Was bedeutet das?
0: Naja, wir nehmen diese Sendung auf. Die Sendung ist voraufgezeichnet und wir scheuen für euch da draußen keine Kosten und Mühen. Wir sind hier im Studio am heißesten Tag des Jahres, glaube ich, bis jetzt überhaupt.
1: Ja, wir haben extra dieses Feeling des heißen Studios gesucht für euch, um das rüberzubringen, dass man manchmal auch die Ohren steif halten muss, wenn man groß wird. Man kann sich eben nicht alles aussuchen, so wie man es haben will. Aber was man sich schon aussuchen kann, ist die Attitüde.
0: Genau.
1: Und damit wollte ich auch schon rüberleiten zu unserem nächsten Song.
0: Was für eine Überleitung, Andy Thunder. Ich bin ganz gestoked. Hier kommt die Zweiraumwohnung, wie unschwer zu erkennen im Hintergrund, mit Bleib geschmeidig.
1: Ja, und in dieser Zweiraumwohnung ist es sicher auch ziemlich heiß.

0: Ja, wir schunkeln hier geschmeidig durch den heißen Studiotag und ihr hoffentlich da draußen mit uns. Das waren jetzt zwei Raumwohnungen mit dem Song Bleib geschmeidig, ausgesucht von DJ Overgescheid. Warum hast du diesen Song ausgewählt?
1: Naja, es gibt da vielleicht was, was ich erzählen sollte. Mein DJ-Name, DJ Overgescheid, lässt schon vermuten, dass ich von der ganz gemütlichen Sorte Mensch bin. Und ich habe diesen Spruch, entspann dich doch mal oder sei doch mal locker, in meinem Leben schon ein paar Mal gehört. Und dieser Song von Zweiraumwohnung, Bleib geschmeidig, hat mir da wunderbar in den Kram gepasst, weil geschmeidig wollte ich einfach immer schon mal werden.
0: Ja, das mit dem Entspanntsein auf Kommando ist halt so eine Sache.
1: Dazu haben wir ja eh schon eigentlich eine Folge gemacht im Juni. Da ist es auch ein bisschen um Wellness und Self-Care, haben wir das Thema Entspannung auch gestreift.
0: Das ist richtig, auch eine unbedingte Hörempfehlung für euch da draußen.
1: Auf freiesradio.at kann man alle Sendungen nachhören, einfach im Suchfeld Tanzbar Selbstbedienung eingeben und ihr werdet fündig werden. So, jetzt steht ein Lied am Plan, von dem ich wirklich sehr erleichtert war, als ich gesehen habe, dieser Titel ist nicht von Coldplay.
0: Der Titel lässt auf den berühmtesten Song von Coldplay wahrscheinlich schließen. Aber ist tatsächlich von den Dandy Warhols und schlägt auch in eine andere Kerbe. Unser Thema ist ja heute, was ich immer schon mal werden wollte und was man halt so werden kann, wenn man groß ist. Mal schauen, was aus uns noch so wird, wenn wir mal groß sind. Einen Beruf, den man ausüben kann, ist Wissenschaftler, Scientist. Und ich glaube, das stellt man sich immer recht cool vor mit so explodierenden Dingen und Erfindungen und Co. In Wirklichkeit ist es Saufahrt. Habe ich das laut gesagt? Also der Uni-Alltag kann manchmal ganz schön langweilig sein und da schadet es nicht, wenn man das Tanzbein dazu schwingt. Also Scientist von den Dandy Warhols.

0: Hey, haben wir da irgendwas verpasst? DJ war gescheit.
1: Ich glaube, der DJ was asleep.
0: Habt ihr das Lied jetzt zweimal gehört? Oh nein.
1: So was Dummes. Mm. Ja, es geht darum, was wir immer schon mal werden wollten, weil die Tanzbar wächst und gedeiht und kommt schon in ihr viertes Jahr. Wir sind mitten in der Trotzphase angelangt und trotzdem besinnen wir uns auf unsere Zukunft hier. On the Radio von Regina Spektor natürlich habe ich ausgesucht, weil, und hier erzähle ich euch eine Geschichte, liebe Zuhörerinnen und Zuhörer, ich wollte immer schon mal gerne ins Radio und stellt euch vor, hier bin ich nun, das ist sehr, sehr schön, zumindest für mich, hoffentlich auch ein bisschen für euch.
0: Also für mich ist es auf jeden Fall super cool, weil ich freue mich immer, dich an meiner Seite zu haben, hier im Radio und auch anderswo natürlich.
1: Ebenfalls, liebe DJ Andy Thunder, das kann ich nur zurückgeben. Und der nächste Songwunsch, der kommt von dir und ich habe da schon eine Ahnung, worum es geht.
0: Ja. Also, was wir so werden wollen, ich wollte eigentlich immer schon mal DJ sein. Also so richtig mit Platten und so weiter, aber ich habe keine einzige Schallplatte. Alle meine CDs verstauben am Dachboden, aber das Radio hat mir tatsächlich die Möglichkeit gegeben, hier als DJ Andy Thunder diese Sendung zu bestreiten und vielleicht werde ich irgendwann mal tatsächlich ein Great DJ.
1: Ja, das wäre zu hoffen, wie in diesem Titel, der nun folgt.
0: Die Ting-Tings.

0: Maria.
1: Maria war das von der großartigen Anna Buchecker. Und an dieser Stelle noch ganz kurz ein lieber Gruß an eine Maria, die ein großer Fan der Tanzbar-Selbstbedienung ist und es auch immer wieder hört beim Putzen. Also, liebe Maria, du bist definitiv ein Engel und nicht ein Dämon, wie sie da singt in diesem Song. Aber die Anna Buchecker, grundsätzlich eine super Musikerin, die man empfehlen kann.
2: Ja, genau. Ich habe die gerade vor kurzem gesehen im OKH Vöcklabruck und es war wirklich ein fantastisches Konzert. Sehr buntes Publikum, auch sehr durchgemischt, altersmäßig und sicher auch genremäßig sehr, sehr bunt vertreten da das Publikum. Also ich glaube, die Anna Buchecker spricht sehr viele verschiedene Leute an. Man kann sie übrigens auch in Bad Ischl sehen.
1: Ja, und tatsächlich morgen, also alle, die ganz spontan Lust haben, das Tanzbein zu schwingen und ein cooles Konzert zu sehen, das noch dazu kostenlos ist, glaube ich, habt ihr morgen die Chance dazu beim Bad Ischler Stadtfest.
2: Speaking of Bad Ischler Stadtfest, ich habe gehört, liebe DJ Andy Thunder, dass dort auch das Freie Radio Salzkammergut im öffentlichen Raum vertreten sein wird.
1: Ja, wer hätte das gedacht, das Freie Radio Salzkammergut mischt mit. Und zwar werden wir dort vor Ort sein, live und in Farbe. Man kann uns wirklich sehen, angreifen, ansprechen und man kann auch Radio mitmachen. Wir werden von 14 Uhr bis 18 Uhr dort live senden und da sein einfach.
2: Wichtig noch, wo?

0: Garten der Kurdirektion. Das ist so diese kleine, der kleine Grünstreifen zwischen Kurdirektion und Post. Dort sind wir dann und man wird uns an unseren Bannern und an unserem lauten Ton hoffentlich gut finden können.
1: Und für Nicht-Ortskundige, das ist ganz in der Nähe vom Bahnhof Bad Ischl. Also man kann auch öffentlich anreisen, kurz vorbeischauen und das Radio live auschecken und genau, und dann eben vielleicht weiter zu einem Konzert oder so. Da gibt es noch etliches am Programm. So, jetzt aber weg vom Stadtfest und zurück in die Tanzbar-Selbstbedienung, weil die hört ihr nämlich gerade.
0: Wir haben heute zu unserem Jubiläum ein Thema gewählt, wo wir in die Zukunft blicken. Wie geht es weiter? Was kann man, wo kann man sich noch hin entwickeln? Was kann man alles werden und was kann man alles werden wollen?
1: Warum habe ich da jetzt die Maria ausgewählt? Das kann ich vielleicht auch noch kurz erklären. Ich habe eine ganz liebe Tante, die Tante Marille, die vielleicht jetzt auch zuhört, die hat uns schon mal Übersetzungen geliefert aus dem brasilianischen Portugiesisch für die Tanzbar. Und ich wollte immer so sein wie sie, als ich jung war, als ich ein Teenager war und so weiter. Und sie ist immer noch ein tolles Vorbild. Liebe Tante Marille, wenn du zuhörst, beste Grüße.
0: Ja, und wir machen jetzt weiter mit den Berufswünschen. Ich wollte oder ich war immer fasziniert von dem Beruf jetzt fällt mir der Name auf Deutsch nicht ein.
1: Zugloc.
0: Nein. Conductor. Oh, wow. Conductor ist.
1: Der Dirigent.
0: Der Dirigent,
1: oh,
0: danke.
1: Mann.
0: Ja. Wenn man dann schon so im Englischen festhängt. Es ist tatsächlich passiert, ich wollte Lied suchen über den Dirigenten, weil ich das so cool finde, wenn man dann einfach mit dem Stab, wie mit einem Zauberstab, winkt man da und plötzlich erklingt da ein ganzes Orchester. Also das habe ich als Kind schon super faszinierend gefunden und da diese Gesichtsaustrücke und diese Körpersprache. Und da wollte ich ein Lied dazu suchen und es ist mir völlig missglückt. Ich habe ein Lied gefunden auf Spanisch und der Konduktor ist der LKW-Fahrer.
1: Naja, deshalb vielleicht auch meine Assoziationen, Lokführer und so weiter. Aber das beruhigt mich jetzt ein bisschen. Du wolltest nicht LKW-Fahrerin werden, also beruhigen. Es hätte mich überrascht, vielleicht formuliere ich es anders.
0: Ja, ich wäre absolut ungeeignet als LKW-Fahrerin und darum habe ich den Song aber trotzdem ausgewählt. Ich habe mir immer gedacht, wenn ich mal irgendwie im Afterlife für irgendwas bestraft werde, dann werde ich als Strafe irgendwo LKW mit Anhänger fahren müssen. Und um dieses Gefühl aus dem Körper zu waschen, spielen wir jetzt den Konduktor von Chico Trujillo.

0: Der Futzmann, ich dachte nie.
1: Ja, warum hast du diesen Song ausgewählt, DJ Overgescheit?
0: Ich könnte auch DJ Strebsau heißen. Das wäre die Alternative. Du tu mir sehr schwer mit dem Tachinieren und manchmal wäre es ganz gesund. Und deshalb, was ich immer schon mal werden wollte, Teilzeit-Tachiniererin.
1: Eine gute Berufswahl. Vielleicht sollte man das in die Freundebücher der Zukunft immer so reinschreiben.
0: Gute Idee. Ich sehe da einen Song auf unserer Playlist, der uns als nächstes erwartet. DJ Andy Thunder, den du ausgesucht hast und ich kann mir nicht und nicht ausdenken, wieso.
1: Vielleicht auch aus dem Wunsch heraus, eventuell mal ein besserer Mensch zu werden, wenn man sowas sagen kann. Ja, ich bin ein ziemlich ordentlicher ziemlich unordentlicher Mensch. Also es war jetzt ein falscher Versprecher, der überhaupt nicht stimmt. Es schaut aus wie Sau, okay. wenn ich koche. Also es ist eine Katastrophe. Meine Technik ist einfach alles herräumen und kochen und dann kümmere ich mich um den Rest und dann gefällt es mir aber meistens nicht mehr. Also es ist wirklich total Chaos und vielleicht werde ich das irgendwann einmal besser in den Griff bekommen. Und ja. Deshalb, ja.
0: Schmeckt's gut?
1: Es schmeckt super.
0: Na bitte. Na bitte, dann ist der nächste Song jedenfalls Luxus.
1: Jedenfalls Luxus, du sagst es. She Cleans Up von Father John Misty.

0: Tic-Tac-Toe, liebe DJ Andy Sander? Tic-Tac-Toe?
1: Tic-Tac-Toe, tatsächlich Tic-Tac-Toe. Wir wollten eigentlich in die Zukunft blicken und sind aber in der Vergangenheit gelandet, so mit Alter 12 oder so circa.
0: Es ist aber noch nicht sehr lang hier.
1: Na, vorgestern. Ja. Ja, das war der Song Beruf, Sohn. Es gibt ja Leute, die brauchen eigentlich nicht mehr Beruf zu haben, als das, was halt so die Familie hergibt. Mhm. Ja, ist auch fad, oder?
0: Bei manchen ist auch Beruf Mutter, wie jüngst Rene Benkos Mama. Die hat ja auch wieder Zugriff auf Vermögen bekommen vor kurzem. Aber wir schweifen ab, wir sind ja keine Polit-Sendung hier. Wir sind eine Tanzsendung.
1: Natürlich, und wir hoffen, dass ihr auch jetzt bei Tic-Tac-Toe mitgetanzt habt und vielleicht mit in die Vergangenheit gereist seid.
0: Als nächstes kommt ein Lied, das davon erzählt, was man sein möchte.
1: Oder sein wird eigentlich.
0: Ah ja, eigentlich
1: so sein wird, ja.
0: Danke.
1: Aber es ist so eine amerikanische Contraction, dass man es eigentlich gar nicht genau weiß, was das heißen soll.
0: Erklär mal.
1: Naja, I'm a bee, hörst's. Also I am gonna be von den Black Eyed Peas. Es reimt sich fast, ist ein eigenartiger Song, weil sie listen einfach auf, was man so sein kann, werden kann, wollen.
0: Schauen wir mal.

0: Ja, armer Bee, kommt man ja missverstehen. Ich bin eine Biene.
1: Das ist verkehrt.
0: Das ist verkehrt, ja. Ich glaube, das, so war das nicht gemeint, aber man kann es trotzdem lustig mitsingen bei dem Song.
1: Ja, also man muss den Text nicht kennen. Das waren die Black Eyed Peas und armer Bee, der Fan der Tanzbar Selbstbedienung hoffentlich, trifft das auch auf einige unserer Hörerinnen und Hörer zu da draußen.
0: Und wir hoffen, dass ihr auch Spaß hattet bei dieser Ausgabe unserer Julileum-Sendung. Es ist ja schon das dritte Julileum, das wir feiern in der Tanzbar.
1: Allerdings.
0: Und hoffentlich kommen noch viele weitere dazu. Wir werden auf jeden Fall nicht müde, das Tanzbein hier im Studio für euch zu schwingen. Und hoffentlich hört ihr uns weiterhin zu, jeden ersten Freitag im Monat um
1: 19 Uhr. Nachfolgend dann Baking Bad.
0: Da kommt Val und wird euch auch ihre Leckereien kredenzen.
1: Genau. Und ja, wer uns live und, wie hast du gesagt, in Farbe erleben möchte, komme morgen zum Stadtfest nach Bad Ischl. Von 14 bis 18 Uhr senden Radiomacherinnen und Radiomacher vom Freien Radio Salzkammergut dort live on air aus dem Park bei der Kurdirektion in Bad Ischl. So.
0: Ja, Sommerfrische, kommt alle.
1: Genau. Und jetzt zum Schluss ein wunderbarer Song, liebe Zuhörerinnen und Zuhörer. Schwingt nochmal ordentlich das Tanzbein mit uns. Was kommt zum Schluss, was ich immer schon mal werden wollte?
0: Queen. Also nicht die Band Queen, sondern der Titel des Songs ist Queen. Und gesungen von zwei Queens der Popmusik, würde ich mal sagen.
1: Allerdings nämlich Janelle Monáe und Erykah Badu.
0: Sagen wir nur Papa.
1: Papa.
0: Pfiat euch.

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Ladies and Gentlemen, ihr kennt mich ja schon ein wenig und wenn's dann so richtig zu grooven beginnt, dann ist das dem geschuldet, dass natürlich meine Synths und die Drum Machine so richtig mit hineingemischt werden. Darum geht's ja auch in dieser Sendung, denn die Titel, die man hier so hört, sind so natürlich nicht zu kaufen. Alles wandert hier durch meine Technik. Weiterhin viel Spaß.

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Ladies and Gentlemen, wie immer ungefähr plus minus, so genau ist das nicht, möchte ich mich eine Viertelstunde vor Ende dieser Sendung von euch verabschieden. Ich hoffe natürlich, dass wir einander wiederhören, kommenden Freitag hier auf Radio FRS oder natürlich übers Internet jederzeit in der ganzen Welt. Und aus diesem Grund freue ich mich jetzt schon auf kommenden Freitag. Wünsche gute Nacht, gute Woche, Servus, grüß euch, Pfiat.

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